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Waschet, reinigt euch, tut euer böses Wesen von meinen Augen, lasst ab von Bösen, lernet Gutes tun, trachtet nach Recht, helfet den Unterdrückten, schaffet den Weisen Recht, führet der Witwe Sache. So kommt dann und lasst uns miteinander rechten, spricht der Herr. Wenn eure Sünde gleich blutrot ist, soll sie doch schneeweiß werden. Und wenn sie gleich ist wie Scharlach, soll sie doch wie Wolle werden. Wollt ihr mir gehorchen, so sollt ihr das Landes gut genießen. Weigert ihr euch aber und seid ungehorsam, so sollt ihr vom Schwert gefressen werden und der Mund des Herrn sagt es. 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
0: 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Also das ist ein Teil, was wir einfach sagen, nicht bloß, wenn es jemand eine Idee hat, sondern dass es Jesus sagt, ja, sie sollen den Lehren zu halten. Deswegen ist es wichtig, das zu studieren.
1: 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Und wir kennen dann den Zeitgeist bei der Dichtkirche.
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1: 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Wir haben uns völlig abgerecht, wir haben die Dichtkirche dem Hitler nicht durchgekriegt und haben alle mitgemerkt.
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1: Und dort ist für mich sehr, sehr wichtig und sehr hilfreich, dass wir ein gesundes Glaubensleben entwickeln können, was uns Stabilität gibt und wo wir eben Geld vom Schlecht unterscheiden.
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1: Und dann das, natürlich das Geld wählen, ja?
0: 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Wenn wir dort eine Kirche in dem Bereich Bibelschule, die rede ich schon ein bisschen von der Sekretärschule, dort da in Greta Doyle, die kommt einfach durchher. 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
1: 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Das eine ist allgemeine Bibelweite vertiefen. Das sind Kurse, die sind up für alle. Wir geben keinen Titel rüt und wir fordern auch keinen Titel. Das ist, sagen wir mal, der Verteil. Wir möchten manche Gemeinden, vor allem von der Nordmännerkonferenz, eine der Gemeinde sein und die Gemeinde dein, ja. So, die wurde dann an Montag und an Mittwoch und an Sinn und Vermittag. Montag zu uns, Mittwoch zu uns und Sinn und Vermittag. Jeder Jahr frische Fächer angeboten. 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
0: Rahmen nicht. Montag einfach nicht, dass die drei Mal bis an.
1: Nein, einzelne Fächer.
0: Ja.
1: Und manchmal auch auf verschiedene Städte, mal vielleicht auch in der DARPA, mal in der anderen Kirche oder in der Bibelschule, ja. Du kannst hier dann aussehen, was am meisten interessiert. Und Sinn und Vermittag habe ich dann meistens ein Betaler auf dem Mitarbeiter einer Gemeinde. Das ist Diakone, Jugendleiter oder Prediger. Den geben wir dann noch ein bisschen sorgfältigeren Kurses, dass sie besser weiter, wenn man in Göttern Diakon ist, wenn man Predigt abstellt und wenn man mit Jugendstunde so wieder besser klar kommt, ja.
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1: Ja, okay. Wenn er läuft, er braucht man ein bisschen Orientierung, weil er besser klar kommt mit allem.
0: Ja.
1: Und dann habe ich auch Glaubenslehre, das sind systematische Teichkunde, was sind wichtigste Glaubenswahrheiten für ein christliches Leben. 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Wie kann ich in einem biblischen Konzept die Kinder ertragen? Mhm. Vor allem Kleinkind, Bettem, Teenager, Jugend, alle konzentriert sich dort dabei wieder auch an. So, wir haben auch Fächer über Hermeneutik zum Beispiel gehabt. Wie kann ich die Bibel besser verstehen mhm. in ihrem Kontext? Wie kann ich die besser ausleihen? Und was muss ich berücksichtigen, wenn scheinbar zwei Bibelfahrer sich widersprechen? Dann wie kriege ich dann einen klaren roten Faden darüber, den Gedankenaufbau? 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
1: 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Auch die spezielle Fächer sind auch für alle Interessenten.
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0: maar 30 minuten.
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Bitte schrift nur den selben Radiosender, wo ihr noch horchen.

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1: 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Kommen die und sagen, entweder Schüler oder Ältere, den Tag in der Bibelschule ist für mich der schönste Tag in der Welt.
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0: 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Das ist eine schöne Herausforderung. Und so scheint, dass man die Lehne hat, die junge Menschen und auch ältere verschiedene Bereiche wieder zu formen, systematisch die Bibel zu formen. 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
1: 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Und umso größer der Unterscheid am Druck ist, von kalter Luft zu warmer Luft, umso stärker füßt der Wind.
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1: 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Weil da hilft diesen frischen Wind vom Meer nicht so.
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1: 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Das sind so eine, die nennt man Passatwind.
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1: Die püstet eine Südhalbkugel von der Erde in eine Richtung, in eine Nordhalbkugel von der Erde in eine andere Richtung, also entgegen.
0: Na ja, das sind
1: und die mischen die ganze Luft und unsere ganze Luftschicht rammiert in der Atmosphäre immer weiter durch. Das ist gut. Dann, weil es sei, sonst wird Europa eine drahtige Luft stecken. Aber wir kriegen immer wieder frische Luft von anderen Städten, wo die Luft reiner ist. Mhm. Und so mischt sich dort immer durch.
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0: Ja, ihre ganze Stadt,
1: ja.
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1: 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Gott hat dort wunderbar geschaffen, damit der Wind uns die Luft immer durchredet und frische Luft uns von welle sei, von da, wo viel Wald ist oder sonst irgendwo, da hinbringen dort, wo dort weniger ist. Mhm. Und so, diese Passatwinde, die sind sehr gleichmütig und püste immer in dieselbe Richtung. Und dort der Äquator, dort bewegt sich dann immer vom Norden um Süden, sticht hoch und so dreht dort dann in dieser Atmosphäre immer weiter und dreht sich dann auch noch Raume ein.
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1: 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Sonst würden wir hier gar nicht richtig leben.
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1: 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Das ist eine gute Sache für die Wind tät. 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
1: 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Aber ich würde meinen, das Habob, der wirbelt die Sand ab.
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1: Dort ist ein Wind, der kreist so aus dem Passatwind.
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1: ihr von einer rechten
0: 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Von der Boerste steht, nimmt ihr das. Dieser kriselt dort ab und Jana
1: 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Und Jana nimmt es mit.
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1: Ja, ja. Weil Gott hat so gedacht.
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1: 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Der Wind bloost, wo er will.
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1: 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Und du hörst sein Ruge, aber du weißt nicht, woher er kommt und wo er hingeht. So ist jeder, der unter dem Geist geboren ist.
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1: 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Und es ist nicht so, dass es nur diesen einen Wind jaft.
0: Ja.
1: Das ist die Luft, die sich bewegt. In verschiedenster Art in der Erde bewegt die sich schwinder, langsamer. Wie sind die hier in Deutschland noch sehr, ich würde meine, bewohrt für dolle Storm oder sowas. Es gibt ja in Südamerika, da gibt es Städte, wo es schrecklich püstet.
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0: ja wenn da ist, lässt drehen, also da ist eine Kraftbahn.
1: Oh ja. Dort fliehen Autos da hier.
0: Ja.
1: Und versauert sind wir hier noch sehr verschont geblieben.
0: Ja.
1: Und mit dem der Wind, der hilft uns immer frische Luft zu haben. Und der Wind, der ist auch noch, weißt du, es hat so eine Corioliskraft. Das ist eine interessante Kraft. Aber die hat auch was mit dem Wind zu tun. Der Wind wird von dieser Kraft, der Corioliskraft, erst die Kraft, die entstanden wird, dadurch, dass die Erde sich um die Erde ausdreht.
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1: 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Gerade, weil er sei in Orenburger Stapel, da wo die mit Schnee richtig kommt, da wird man froh, wo man sich irgendwo hinstellen kann.
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1: Von dem Wind. Weil sonst hängt dort der Knorkes, hat man bald gesagt.
0: Und wenn wir tieren Wind gehen, dann reden sie Luft nicht zum Atmen.
1: Richtig.
0: Und dann denkt ihr, du kriegst so viel Luft im Gesicht, ne, und kannst nicht atmen.
1: Ja. Weil du nicht utatmen kannst.
0: Doch, was?
1: Ja. Jetzt sind wir an einem Jahr gewesen, wo wir uns am Knot festhüllen mussten, damit der Wind uns nicht weichpüstet hat. Also, ich habe da starke Winde in. Wir sind hier in Deutschland so, ich würde meinen, wir haben ein Privileg hier zu sein, wo der Wind nicht ganz so stark ist.
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1: 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Wie kriege hier in Deutschland, der meiste Wind kommt vom Westen, vom Meer, vom Atlantischen Ozean.
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1: Und bei uns ist er dann noch längst, der Druck hat sich üttig liegt. Nur ist der Wind
0: her. Das ist lang fort und dort irgendwo schafft er noch.
1: Ja. So ist das mit dem Wind. Und ich freue mich, dass Gott dazu geschaffen hat.
0: Wer wir dort nutzen?
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0: Ja. Die Frage wir, wo tät der Wind, wann er nicht weht, hat erst der Wind da.
1: 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Nicht bei uns, woanders wie eins.
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1: 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So, das geht mir gut.
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Gott weiß es. Der war entsetzt in das Paradies und hörte unersprechliche Worte, welche kein Mensch sagen kann. 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Das sage ich, ich habe einen guten Kampf gekämpft. Ich habe den Lauf vollendet. Ich habe Glauben gehalten. Hinfort ist mir beigelegt die Krone der Gerechtigkeit, welche mir der Herr an jenem Tag der gerechte Richter geben wird. Nicht mir aber allein, sondern auch allen, die seine Erscheinung lieb haben. 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

0: 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Das sage ich aber, liebe Brüder, dass Fleisch und Blut nicht können das Reich Gottes ererben. Auch wird das Verwesliche nicht erben das Unverwesliche. Siehe, ich sage euch ein Geheimnis. Wir werden nicht alle entschlafen, wir werden aber alle verwandelt werden. Ich werde den 52. Vers noch lesen. Und dasselbe plötzlich in einem Augenblick zur Zeit der letzten Person, denn es wird die Person schalen und die Toten werden auferstehen unverweslich und wir werden verwandelt werden. So wir wollen auch alle abstehen. In dieser Hoffnung sind wir ganz klar und unzweifeln. Wir dürfen nicht unzweifeln. Aber das, die Leute tot, auch hier unzweifeln. Dort die auch was abstehen. Und wahrscheinlich ist es für die Jahre, was du wollen, abstehen in der rechten Hand Gottes gestaltet worden. Man wird traurig, was es sind, denn die anderen, was du nicht wollen, können abstehen in Matten der linken Hand gestaltet worden. Hebräer Kapitel 10, Vers 19. Das ist für alle wahre geborene Christen, die haben einen freien Zugang zu dort. Hebräer Kapitel 10, Vers 19. So wir dann haben, liebe Brüder, die Freudigkeit zum Eingang in das Heilige durch das Blut Jesu, welchen er uns bereitet hat zum neuen und lebendigen Wege durch den Vorhang, das ist durch sein Fleisch, und haben einen hohen Priester über das Haus Gottes. So lasst uns hinzugehen mit
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1: 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Lieber himmlischer Vater, wir sei dir von ganzem Herzen Dank für deinen Sohn Jesus Christus. 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
0: 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So klar, dass sie das auch begreifen und verstehen können. Sie sollen das weiter, sie sollen das verstehen. 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In besonderer Gelegenheit handelt Jesus anders. 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Bei dieser Gelegenheit nimmt Jesus die 12 zu sehen, weil sie ein Wort besonderes offenbaren will. Jesus sagt, tschüss. Wir gehen nu nach Jerusalem. Die Jünger haben bestimmt an der Reise nach Jerusalem gedacht, weil es bald dort Passafast wird gefeiert worden. Und dort wird für die Jüde ein besonderes Fast. Dann wollen die Jüde hier in Jerusalem sein. Warum? 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
1: 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Wo dankbar können wir sein, wenn wir noch mit jemandem darüber reden können, was wir nicht verstanden haben? Wenn wir die Bibel lesen oder von einer Sache was hören, was uns so unschleiflich verschämt. 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